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1: Bitte hört nicht auf zu träumen von einer besseren Welt. 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
4: 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Von dem haben wir schon ein gutes Waldchen erst mir hören. 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
5: 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Viel Spaß!

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1: Das 12 Uhr.
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3: Was wird mir lang dauert, was wieder besser geht? In Donnerstag ist es schon deutlich mehr wärmer. Mit vorne ein bisschen Regen schauen. In Donnerstag drüschen die Freude sogar bis zu 27 Grad.
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1: Et das 3 Hour. An 1 Minut.
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2: Et ist 4 Uhr, an 59 Minuten.
3: 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Wie ist wieder bei uns am Sendegebiet?
4: Wird wohl mir lang dauert, was wieder besser geht. In Donnerstag ist es schon deutlich mehr Wärme. Mit von ein bisschen Regen schauen. In Donnerstag drischen eine Freude sogar bis zu 27 Grad.
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1: Das ist 6 Uhr. An 2 Minuten.
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3: Wird wo mir lang dauert, was wieder besser geht. In Donnerstag also schon deutlich mehr Wärme. Mit vorne ein bisschen Regen schauen. In Donnerstag drüschen, eine Freude sogar bis zu 27 Grad. 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
1: Das 7 Uhr. An 3 Minuten.
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3: Wird wohl mehr lang dauert, was wieder besser geht. In Donnerstag ist es schon deutlich mehr Wärme. Mit vor ein bisschen Regen schauen. In Donnerstag drischen, freuen sogar bis zu 27 Grad.

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1: Das Ning Hour. An 12 Minuten.
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1: 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Also der Song beschreibt von der Erkenntnis einer Trennung oder einem Lebensaufschnitt, den ich vielleicht hat, dass ich bereit weiterzugehen, ohne anfangs selber gemerkt zu haben. Zeilen dingen also nicht einem traurigen Eddie, sondern ein ganz selbstbewusstes Statement vom Loslassen. Klingt spannend. Heißt Giant Rocks, want it back. 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
2: Kennst du das? Frau Kreischnitt.
3: Ja.
2: Ja? Ehrlich?
3: Ja. Ja. Ich schieb mal so auf Englisch, no woman, no cry.
2: Ja, genau.
3: Ja, ja, ja. Ja, es sieht relativ stärker so gelten. Ich meine, an dem Lied leider auch viel Wurst dran.
2: Ja, habe ich auch einmal gehört.
3: Nee, weil ich dazu nicht so, weil es kommt ein Schema, da kriege ich auch mal der Pan am Stier. Und das muss ja nicht unbedingt ziehen.
2: Das verwärmen, weißt du das auch noch?
3: Bob Marley.
2: Wow, welche Jahre mehr. Von Bob Marley, no woman, no cry.
3: Genau.

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2: 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Dort hat 1985 ganz coolen Titel rausgebracht, den sich nennt Leuchtturm. 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

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Die schönsten Balladen von allen Zeiten. 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